meiner Verheiratung und des Beginns meiner ärztlichen Privatpraxis war, wie man sich vielleicht erinnern wird, mein Verkehr mit Holmes ein etwas beschränkterer geworden.

Fetten nach Vorschulen wünscht. Allein diese Anlässe von der Sendung, sodass im Jahre 1890 meine Aufzeichnung zufolge ein derartiger Fall nur noch dreimal erwähnt hat. Wie meine Aufzeichnung heute ergeben, war Holmes Ende 1890 und Anfang 1891 für die französische Regierung in einer hochwichtigen Angelegenheit tätig. Und ich hatte zwei Mitteilungen von ihm erhalten, die eine aus Narbonne, die andere aus Nîmes.